0: ahora sobre el paso de la próxima.
1: Clara Borrame Delta Mike, espera pista 29 izquierda con EH3 a la decimal 19. Continúe ruta visual y notifique pirámide.
0: Estamos en el visual.
2: Operaciones Guadalajara, buenos días, Volaris 1251, ¿llegas?
1: Volaris 1102, en día, posición y mantener, pista 29 derecha.
3: Viva 3177, vuela directo a PRIM, descienda para 10000, autorizo hoy el EC09 izquierda.
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0: 61 con Sierra Eco, reduzca 160-1-2, mire derecha rumbo 255.
1: Reduciendo a 160-1-2 y rumbo 155, Union Sierra Eco.
0: 255.
1: 255.
0: Echo Alfa con Nueva Romeo, fijo final servicio radar terminado, complete torre 1 metro de semana, ¿no?
2: Gracias, estamos 38 con Alfa con Nueva Romeo, buen turno.
3: Polaris 350, el ascenso visual por la izquierda directo en Miri está aprobado. Está autorizado a despegar, pista 29 derecha, viento calma en el aire, 120 decimal 8.
4: Visual despegue, pista 29 derecha, viento calma en el aire, visual por la izquierda de Miri aprobado. Gracias,
1: gracias. A 8200 pies, intercepto.
2: ¿Qué tal? Buenos días, Héctor Alfa con Alfa Romeo. Estamos 7000 final y el ESA 29 izquierda.
0: 19.3, buen día.
3: Romeo, continúa 29 izquierda con NH3018.
2: Union 9 izquierda, salta con el barrio. Claro, sí,
1: 1402, Union 7.
5: Aproximación en Guadalajara, Volaris 0015 en descenso, 162 por 120.
3: 6, Batista 10, José Von Way 29, right traffic road.
0: Radar, defiende
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